0: Albert Einstein?
1: Sie gerade Schweine, Professor. Sie müssen für mich eine Maschine finden. Haben Sie ein bisschen Zeit für mich?
0: Nein, später genug. Ich habe wel. Hören Sie.

0: Warte, die haben precis noch Husting in der Pilzkern.
1: Ah, will ich guck.
0: Oh, diese Dose, da braucht noch Licht precis. Ja, was besser? Noch ein Slopenschke?
1: Alle, ja, noch hier einen Tein.

0: Trotzdem, wo sind wir sonst so?
1: Ei, Maskus, was tun wir nach?
0: Ja, danke, ne Slimme.
1: Mann, nö so, das Mann bin ich.

0: sie aber das ist auf ein paar Schläge in alles Kind absetzen. Ich hab den gesehen!
1: Wow, hörst du, wie man die kann auch mal spielen auf der Maschine?
2: Moi, c'est gay, das ist kein Mob. Ich setze den Kaffee auf.

0: da kann ich die Fotos, hä?
1: Ja, Junge, ja, ja. Wir sind schon was tempern.
0: Ja, verlasse. Da will ich kommen. Das ist viel besser.
1: Alle, stap nach allemal morgen en

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0: Licht. Ohm. Kamera. Kreiert. Mitches.
1: Wir sind klar.
0: Ja, dann sind wir, ne?

0: Ja, was ist denn die bei der Flicke, ne?
1: Ja, also hier,
0: als Bier. Als Land, ja, als Bier, ne? Wir haben alle mal